0: ist halt blöde. Ich wollte meinem kleinen Bruder eine Platte kaufen von Dave Holland Quartett.
1: Ja.
0: Aber wenn ich hingehe, hole ich auch eine Platte.
1: Ja.
0: Ich hole mir eine Platte, die von den Chats.
2: Die machen keine Platten mehr.
0: Was soll das heißen?
2: Dass das nur noch live ist. Dass es noch alles live ist, weil Musik lebt, man. Musik lässt sich nicht auf eine Platte pressen. Das geht nicht.
0: Ja, es
2: soll es nicht mehr machen.

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